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1: Die Kämpfe zwischen Israel und dem Iran sind vorerst eingestellt. Das hat der israelische Premierminister Benjamin Netanyahu gestern Abend bestätigt. Gleichzeitig droht er dem Iran aber mit neuen Angriffen, sollte es zu weiteren Attacken kommen. Auch der Iran droht Israel mit härteren Maßnahmen, sollten die weiter den Libanon angreifen. Den USA wird es langsam zu bunt. Präsident Donald Trump warnt jetzt Netanyahu, sollte es zu einer weiteren Eskalation kommen, wäre Israel auf sich alleine gestellt. Die Neos wollen die Zahl der Hochschulen in Österreich hinterfragen. Laut Wissenschaftssprecherin Martina von Künzberg-Sahre müsse man sich im Zuge der Erarbeitung einer Hochschulstrategie die Frage stellen, wie man mehr Exzellenz, bessere Talenteförderung und eine höhere Abschlussquote schaffe. Auch eine Neuordnung der Hochschullandschaft steht im Raum. Ein Endbericht zur neuen Hochschulstrategie ist für das erste Quartal 2027 geplant. Südkorea verzeichnet dank des KI-Booms ein Rekordwachstum. Die Wirtschaft ist im ersten Quartal um 1,8% gewachsen. Das ist das stärkste Quartalswachstum seit 5,5 Jahren. Südkorea zählt zu den wichtigsten Produzenten für Computerchips weltweit. Das ÖFB-Team hat das gestrige Training in Santa Barbara fast vollständig absolviert. Nur Marko Arnautovic fehlt wegen leichter Knieprobleme. Er soll aber spätestens am Mittwoch wieder dabei sein. Mit dem Training war auch David Alaba. Es war sein erstes Teamtraining seit dem 31. Mai.
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3: Schönen guten Morgen heute am Dienstag und nicht vom Wetter täuschen lassen, auch wenn es nach einem weiteren Sommertag aussieht. Jetzt in der Früh, spätestens am Nachmittag regnet es und gewittert es immer wieder und das bei 15 bis zu schwülen 30 Grad maximal.
4: Hallo zu euch ins Auto. Aktueller Überblick über Österreichs Straßen. Sehr, sehr entspannt, denn ihr genießt den Frühaufsteher-Bonus. Es ist nicht viel los. Schaut, dass ihr gut und sicher an euer Ziel kommt.
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5: 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Schönes Aufstehen am Dienstagmorgen. Naja, das kann man nicht sagen, oder? Naja, aufstehen halt, gell? Schön, ist da nichts dran, aber was soll man machen? Wir müssen ja trotzdem raus. Ich bin Michael Grohmann, freue mich, dass du Pirate Radio hörst und wir haben jetzt für dich Almost Monday.

Die frechen Fountains of Wayne hier auf Pirate Radio, das ist dein Start in den Dienstagmorgen. In Kürze ist es 6:45. Diese Woche geht's los mit Public Viewing an vielen Locations in Österreich, denn die Fußball-WM startet. Übrigens auch einige Kinos übertragen das Eröffnungsspiel Mexiko gegen Südafrika live auf der großen Leinwand. Und auch sonst gibt's einige interessante Filme, die diese Woche starten. Zum einen der lang erwartete neue Steven Spielberg-Movie Disclosure Day, Tag der Wahrheit, was für alle UFO-Fans. Und was Lustiges gibt's auch aus Frankreich, Christian Clavier ist ab durch die Mitte mit Vollgas durch Paris.

Zwei Minuten hast noch, dann ist es 6:30. Schönen guten Morgen am Dienstag hier auf Pirate Radio. Und wie sagen die kompetenten Meteorologen? Von Westen her zieht eine Kaltfront ins Land. Ja, das ist leider so. In Vorarlberg, Tirol und Teilen von Salzburg wird es schon am Vormittag nass werden. Im Osten bleibt es lange trocken. Teilweise sogar sonnig und warm. Schwüle 29 Grad sind da möglich, aber auch im Osten Österreichs wird es am Nachmittag duschen und dann ordentlich abkühlen. Also nichts mit Badehosenwetter diese Woche.

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1: Die Teddy Bears hier am Dienstagmorgen auf deinem Digitalradio Pirate Radio und wir als Community wollen natürlich zusammenhalten, richtig? Deswegen bist du auch so lieb und sagst das, wie es ist, wenn dich ein Marktforscher anruft und fragt, welchen Radiosender du hörst. Ich höre Pirate Radio. Ich danke dir recht schön jetzt mit Biffy Clyro. Hier ist Animal Style. Schönen Start in den Morgen. 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
1: Die Kämpfe zwischen Israel und dem Iran sind vorerst eingestellt. Das hat der israelische Premierminister Benjamin Netanyahu gestern Abend bestätigt. Gleichzeitig droht er dem Iran aber mit neuen Angriffen, sollte es zu weiteren Attacken kommen. Auch der Iran droht Israel mit härteren Maßnahmen, sollten die weiter den Libanon angreifen. Den USA wird es langsam zu bunt. Präsident Donald Trump warnt jetzt Netanyahu, sollte es zu einer weiteren Eskalation kommen, wäre Israel auf sich alleine gestellt. Die NEOS wollen die Zahl der Hochschulen in Österreich hinterfragen. Laut Wissenschaftssprecherin Martina von Künzberg-Sahre müsse man sich im Zuge der Erarbeitung einer Hochschulstrategie die Frage stellen, wie man mehr Exzellenz, bessere Talenteförderung und eine höhere Abschlussquote schaffe. Auch eine Neuordnung der Hochschullandschaft steht im Raum. Ein Endbericht zur neuen Hochschulstrategie ist für das erste Quartal 2027 geplant. Südkorea verzeichnet dank des KI-Booms ein Rekordwachstum. Die Wirtschaft ist im ersten Quartal um 1,8% gewachsen. Das ist das stärkste Quartalswachstum seit 5,5 Jahren. Südkorea zählt zu den wichtigsten Produzenten für Computerchips weltweit. Das ÖFB-Team hat das gestrige Training in Santa Barbara fast vollständig absolviert. Nur Marko Arnautovic fehlt wegen leichter Knieprobleme. Er soll aber spätestens am Mittwoch wieder dabei sein. Mit dem Training war auch David Alaba. Es war sein erstes Teamtraining seit dem 31. Mai.
2: Schönen guten Morgen heute am Dienstag und das Wetter schaltet heute durch alle Programme, die es gibt. Heiß und sonnig, dann Regen und Gewitter. Es kühlt dann auch runter. 15 bis 30 Grad gibt es heute höchstens.
3: Hallo zu euch ins Auto. Aktueller Überblick über Österreichs Straßen. Sehr, sehr entspannt, denn ihr genießt den Frühaufsteher-Bonus. Es ist nicht viel los. Schaut, dass ihr gut und sicher an euer Ziel kommt.
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4: Schönen guten Morgen am Dienstag, kurz nach 7 ist es, ich bin Michael Krohm und habe für dich diese Stunde natürlich die neuesten Kinofilme und natürlich die beste Musik, die es im Radio gibt, jetzt von Beach Bunny, den Foo Fighters und Jamiroquai.

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Jamiroquai und Cosmic Girl, das ist dein Pirate Radio. 7:15 ist es am Dienstagmorgen, also jetzt wird es langsam Zeit, noch die Jausen für die Kinder, für die Schule herzurichten. Außer die Lehrer sigieren dich schon wieder, weil heute gesunde Jause ist. Dann gib einmal provokant ein Chipsackerl mit, oder? Wobei, andererseits, das möchtest du vielleicht lieber aufheben, denn am Donnerstag werden wir es brauchen, da ist ja der Auftakt zur Fußball-Weltmeisterschaft. Da geht es natürlich los mit den ganzen Public-Viewing-Events und auch einige Kinos übertragen das Eröffnungsspiel Mexiko gegen Südafrika. Falls dir jetzt Fußball nicht so liegt, habe ich aber trotzdem ein paar Filme für dich, die du vielleicht anschauen möchtest. Den neuen von Steven Spielberg, Disclosure Day, Tag der Wahrheit, was für alle UFO-Freaks. Und was Lustiges aus Frankreich, die produzieren momentan überhaupt die besten Filme, finde ich. Christian Clavier in Ab durch die Mitte mit Vollgas durch Paris.

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Gleich habe ich Blur, Coffee and TV für dich und ganz, ganz schlechte Wetteraussichten leider. Von Westen her zieht nämlich wieder eine Kaltfront daher. Das heißt, in Vorarlberg, Salzburg und Co. fängt schon von der Früh Vormittag an zum Gewittern und Abkühlen. Im Osten ist es zuerst noch richtig schwül, da kriegen wir 29 Grad und ist auch schön sonnig am Vormittag noch, aber am Nachmittag kommen die Gewitter dann zu uns, dann werden wir waschelnass und dann wird es auch kalt für den Rest der Woche.

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1: Die Abgeordneten in Ungarn verzichten ab dem nächsten Monat auf 40% ihrer Diäten. Das hat das Parlament gestern beschlossen. Mit der Kürzung sollen die öffentlichen Finanzen entlastet werden. Damit ist das Gehalt zwar immer noch fast doppelt so hoch wie das landesweite Durchschnittseinkommen, aber geringer als zu Orbáns Zeiten. Kritiker hatten dem ehemaligen Ministerpräsidenten Viktor Orbán nämlich vorgeworfen, mit den hohen Diäten Oppositionsabgeordnete beschwichtigen zu wollen. Die NEOS wollen die Zahl der Hochschulen in Österreich hinterfragen. Laut Wissenschaftssprecherin Martina von Künsberg-Sahre müsse man sich im Zuge der Erarbeitung einer Hochschulstrategie die Frage stellen, wie man mehr Exzellenz, bessere Talenteförderung und eine höhere Abschlussquote schaffe. Auch eine Neuordnung der Hochschullandschaft steht im Raum. Ein Endbericht zur neuen Hochschulstrategie ist für das erste Quartal 2027 geplant. Südkorea verzeichnet dank des KI-Booms ein Rekordwachstum. Die Wirtschaft ist im ersten Quartal um 1,8% gewachsen. Das ist das stärkste Quartalswachstum seit 5,5 Jahren. Südkorea zählt zu den wichtigsten Produzenten für Computerchips weltweit. Das ÖFB-Team hat das gestrige Training in Santa Barbara fast vollständig absolviert. Nur Marko Arnautovic fehlt wegen leichter Knieprobleme. Er soll aber spätestens am Mittwoch wieder dabei sein. Mit dem Training war auch David Alaba. Es war sein erstes Teamtraining seit dem 31. Mai.
2: Schönen guten Morgen heute am Dienstag. Und wenn man heute in den Pool geht, wird man spätestens am Nachmittag auch von oben nass. Es regnet und gewittert heute immer wieder. Im Osten noch schwül bei bis zu 30 Grad. Die ersten Regenwolken kommen vom Westen und da wird es dann auch nicht ganz so heiß.
3: Hallo zu euch ins Auto. Wir schauen nach Salzburg auf die A10 bzw. auf die Ausweichstrecke, die B159. Da zwischen Golling und Pasluek gab es eine Sperre der Autobahn, deswegen alle über die B159 unterwegs. Da immer noch eine halbe Stunde Reststau. Und im Frühverkehr, da verlierst du Zeit in Graz auf der A9 Richtung Graz ab Wunschuh und in Wien auf der Tangente Richtung Süden zwischen Hirstetten und dem Knoten Kaisermühlen. Ich wünsche eine gute und sichere Fahrt.
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4: 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Einen schönen guten Morgen, kurz nach 8 ist es. Ich bin Michael Grohmann und begleite jetzt auf dem Weg in die Arbeit mit diesen Herrschaften hier.
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Am 20. Juni in Ebensee, Mother's Cake hier auf Pirate Radio und gleich für dich die selbsternannte feinste Rockband Österreichs, Bilderbuch. Wir sind so anders wie du. Wir lieben Sport und Musik, fiebern gemeinsam mit dir bei der Fußball-WM und starten ab Donnerstag noch vorm Eröffnungsspiel unsere Alternative Music WM. Übermorgen um diese Zeit geht's los. Hey.

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The Prodigy, Invaders Must Die. Das ist Alternative Rock und Pop Nonstop für deinen Start in den Tag. Wir freuen uns, dass du Pirate Radio hörst und gleich warten auf dich die Wahlberliner Remote Bondage. Das Wetter ist ja heute nicht so großartig. Ich meine, es startet großartig im Osten Österreichs, aber lass dich nicht täuschen, spätestens am Nachmittag kommt von Westen her auch das erste Gewitter schon und das wird nicht das letzte sein. Es kühlt ziemlich ab. Die nächsten Tage werden eher ein Trauergespür.

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Das Vorort, huh? Kraftklub hier auf Pirate Radio. Wir sind so anders wie du, denn bei uns gibt's eben keinen Mainstream, sondern Alternative Rock und Pop nonstop. Und wir begleiten dich natürlich auch heute wieder nicht nur in die Arbeit, sondern gut nach Hause mit deinen Lieblingssongs. Die 6 besten Roadtrip-Songs suchen wir. Und du verrätst sie uns bitte schon jetzt per WhatsApp. Die Nummer zu unserem Kanal findest du auf pirateradio.at. Und dann spielen wir sie ab 17 Uhr in unserem Pirate Radio Sixpack. Jetzt Tame Impala.

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1: Die Abgeordneten in Ungarn verzichten ab dem nächsten Monat auf 40% ihrer Diäten. Das hat das Parlament gestern beschlossen. Mit der Kürzung sollen die öffentlichen Finanzen entlastet werden. Damit ist das Gehalt zwar immer noch fast doppelt so hoch wie das landesweite Durchschnittseinkommen, aber geringer als zu Orbáns Zeiten. Kritiker hatten dem ehemaligen Ministerpräsidenten Viktor Orbán nämlich vorgeworfen, mit den hohen Diäten Oppositionsabgeordnete beschwichtigen zu wollen. Südkorea verzeichnet dank des KI-Booms ein Rekordwachstum. Die Wirtschaft ist im ersten Quartal um 1,8% gewachsen. Das ist das stärkste Quartalswachstum seit 5,5 Jahren. Südkorea zählt zu den wichtigsten Produzenten für Computerchips weltweit. Das ÖFB-Team hat das gestrige Training in Santa Barbara fast vollständig absolviert. Nur Marko Arnautovic fehlt wegen leichter Knieprobleme. Er soll aber spätestens am Mittwoch wieder dabei sein. Mit im Training war auch David Alaba. Es war sein erstes Teamtraining seit dem 31. Mai. Vor der Küste Kubas hat es gestern ein ungewöhnlich starkes Erdbeben gegeben. Die US-Erdbebenwarte hat eine Stärke von 6,1 gemessen. Das Beben war auch in Mexiko und Florida zu spüren. Bericht über größere Schäden oder Opfer gibt es bisher nicht. In Kuba, wo viele Gebäude wegen der Wirtschaftskrise baufällig sind, löst das Beben jedoch große Besorgnis aus.
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3: Schönen guten Morgen heute am Dienstag. Und heute braucht man sowohl eine Sonnenbrille als auch einen Schirm. Spätestens am Nachmittag krachen ein paar Gewitter durch Österreich bei maximal 15 bis schwülen 30 Grad.
4: Hallo zu euch ins Auto. Wir schauen nach Salzburg auf die A10 bzw. auf die Ausweichstrecke, die B159. Da zwischen Golling und Pass-Lueck gab es eine Sperre der Autobahn, deswegen alle über die B159 unterwegs. Da immer noch eine halbe Stunde Reststau. Und im Frühverkehr, da verlierst du Zeit in Graz auf der A9 Richtung Graz ab Wunschuh und in Wien auf der Tangente Richtung Süden zwischen Hirstetten und dem Knoten Kaisermühlen. Ich wünsche eine gute und sichere Fahrt.
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5: Einen schönen guten Morgen, schönen Vormittag wünscht Michael Grohmann. Das ist der Dienstag und wir legen jetzt los mit der Anfangszeit von Juno, als sie noch Neo Disco geheißen haben. Hier ist Sommer in Stubenberg.
6: Ciao.

0: Natürlich hat man das angeschaut, hat da gemessen und geschaut, hat er teilweise angesprochen, ist er durchgegangen, hat ihn dann wieder einen Aufriss getätigt.
1: Schwierig.
2: Ja, ich gehe gerade heim. Warum, Alter, was ist denn ein?
1: Das war jetzt nicht gerade der von Stummelke, der war noch gut.

Mike Del Rio und Costa Galanopoulos, Rio Costa auf Pirate Radio. Bissl Indie-Musik aus Los Angeles, und wenn dir unser Sound gefällt, dann nimm uns mit. 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Jetzt für dich Teen Jesus and the Gene Teasers. Hier ist Balcony. Schönen Vormittag.

Sophie Tucker hier auf Pirate Radio und die Frontfrau ist ein ganz schöner Weltenbummler, in Frankfurt geboren, später in den USA und Kanada aufgewachsen und hat dann auch eine lange Zeit in Brasilien gelebt. Also die hat schon wirklich viel gesehen. Sehr umtriebig auch übrigens unsere nächste Band, heuer im Herbst auf großer Jubiläumstour, 20 Jahre Garage Rock at its best. Hier sind Josh Homme und Jesse Hughes, die Eagles of Death Metal.

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Das ist ein Pirate Radio am Dienstagvormittag und schon gehört, Tom und Roman Morello, Vater und Sohn, machen in ihrem neuen Track A Journey gemeinsame Sache mit Serge Tankian von System of a Down.

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1: Die Zustimmung für queere Menschen ist weltweit rückläufig. Das zeigt eine aktuelle Umfrage des Meinungsforschungsinstituts Ipsos. Nur noch 49% sagen, dass queere Menschen offen mit ihrer sexuellen Orientierung oder Geschlechteridentität umgehen sollen. Das sind 6 Prozentpunkte weniger als im Jahr 2021. Die höchste Akzeptanz gibt es in Spanien und Thailand. Seit der Einführung des Bestellerprinzips bei Maklergebühren im Jahr 2023 sind die Mieten in Wien gestiegen. Das zeigt eine aktuelle Studie der Wirtschaftsuniversität Wien und der Cambridge University. Die Maklerkosten werden demnach auf die Mieten einfach überwälzt. Gleichzeitig gibt es weniger Mietinserate. Besonders stark sind die Mieten in den zentralen Bezirken gestiegen. Die NEOS wollen die Zahl der Hochschulen in Österreich hinterfragen. Laut Wissenschaftssprecherin Martina von Künsberg-Saare müsse man sich im Zuge der Erarbeitung einer Hochschulstrategie die Frage stellen, wie man mehr Exzellenz, bessere Talenteförderung und eine höhere Abschlussquote schaffe. Auch eine Neuordnung der Hochschullandschaft steht im Raum. Ein Endbericht zur neuen Hochschulstrategie ist für das erste Quartal 2027 geplant. Die USA verweigern einem somalischen Schiedsrichter die Einreise zur Fußball-WM. Der Referee wollte am Samstag in Miami ankommen, wurde aber von der Grenzschutzbehörde abgewiesen. Die FIFA hat heute mitgeteilt, dass der Schiedsrichter nicht bei der WM im Einsatz sein wird. Die USA haben das Recht, über Visavergabe zu entscheiden.
2: Das ist der Blick aufs Wetter und da ist es sehr bewölkt heute in Österreich und teilweise sogar drückend schwül. Jetzt am Vormittag auch immer wieder Regen mit dabei im Westen und teilweise auch im Süden. Am trockensten bleibt ihr aktuell im Osten, zumindest bis zum Nachmittag. Dann kommt auch da einiges an Regen dazu und teilweise sogar Gewitter und die Temperaturen schwanken heute. Zwischen 14 und 30 Grad ist alles mit dabei. Der Mittwochmorgen überall deutlich kühler, sehr viel Regen wieder mit dabei. Die meiste Sonne gibt es noch im Osten. Bei maximal 24 Grad plus.
3: Einen Blick auf die Straßen und ein bisschen was ist vom Frühverkehr noch da. In Wien im Westen stadteinwärts von Hütteldorf bis unter St. Veit. Aktuell plus 10 Minuten im Baustellenbereich. Und eine Info in Oberösterreich, A9 Richtung Linz zwischen Windischgarsten und St. Pankrat. Gibt es aktuell Sperrungsarbeiten. Ausweichen am besten über die B183. Ansonsten läuft's. Gute Fahrt.
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4: 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Schönen Vormittag in der Arbeit wünscht Michael Grohmann. Gleich wartet Voodoo Jürgens auf dich mit seiner makabren Nummer Hätte Grohmann Tode aus. Außerdem natürlich Grunge zum Brunch, diese Stunde von Matt Honey. Und den Beginn machen die Caesars. Freue mich, dass du dran bist.

Cosmo Vitale hier auf Pirate Radio. Schönen Dienstagvormittag und unbeschwertes Baden gehen soll jetzt endlich wieder möglich werden. Klingt so lustig, ist aber so. Nach 62 Polizeieinsätzen im vergangenen Jahr soll jetzt für mehr Sicherheit in Wiens Bädern gesorgt werden. Neben einem klaren Verhaltenskodex und Polizeibeamten in Zivil werden jetzt auch heuer zusätzlich professionelle Sicherheitsdienste engagiert. Also hoffen wir, dass dadurch langsam wieder Ruhe einkehrt und sich alle benehmen. Die richtige Musik für gute Laune gibt's auf jeden Fall bei uns. Hier sind Major Lazer.

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So muss er klingen, der Dienstagvormittag. Hier ist dein Pirate Radio, deine Heimat für Alternative Rock und Pop nonstop. Und jetzt ist es wieder mal Zeit für Grunge zum Brunch. Und da serviere ich dir heute die Wegbereiter dieser ganz besonderen Rockrichtung, nämlich Mudhoney. Gegründet Ende der 80er Jahre im Epizentrum des Grunge in Seattle, von Musikkritikern oft liebevoll als Kakerlaken bezeichnet, tragen sie diesen Titel wirklich mit Stolz, weil sie diejenigen waren, die den rohen, verzerrten Gitarrensound geprägt und auch den Begriff Grunge erschaffen haben. Hier ist einer ihrer Klassiker, Touch Me, I'm Sick, auf Pirate Radio, Mudhoney.

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Diese Gitarrenriffs gehören sicher zu den berühmtesten der Welt. Elastica und Connection hier auf deinem Digitalradio Pirate Radio. 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
1: Die Zustimmung für queere Menschen ist weltweit rückläufig. Das zeigt eine aktuelle Umfrage des Meinungsforschungsinstituts Ipsos. Nur noch 49% sagen, dass queere Menschen offen mit ihrer sexuellen Orientierung oder Geschlechteridentität umgehen sollen. Das sind 6 Prozentpunkte weniger als im Jahr 2021. Die höchste Akzeptanz gibt es in Spanien und Thailand. Seit der Einführung des Bestellerprinzips bei Maklergebühren im Jahr 2023 sind die Mieten in Wien gestiegen. Das zeigt eine aktuelle Studie der Wirtschaftsuniversität Wien und der Cambridge University. Die Maklerkosten werden demnach auf die Mieten einfach überwälzt. Gleichzeitig gibt es weniger Mietinserate. Besonders stark sind die Mieten in den zentralen Bezirken gestiegen. Die NEOS wollen die Zahl der Hochschulen in Österreich hinterfragen. Laut Wissenschaftssprecherin Martina von Künzberg-Saare müsse man sich im Zuge der Erarbeitung einer Hochschulstrategie die Frage stellen, wie man mehr Exzellenz, bessere Talenteförderung und eine höhere Abschlussquote schaffe. Auch eine Neuordnung der Hochschullandschaft steht im Raum. Ein Endbericht zur neuen Hochschulstrategie ist für das erste Quartal 2027 geplant. Die USA verweigern einem somalischen Schiedsrichter die Einreise zur Fußball-WM. Der Referee wollte am Samstag in Miami ankommen, wurde aber von der Grenzschutzbehörde abgewiesen. Die FIFA hat heute mitgeteilt, dass der Schiedsrichter nicht bei der WM im Einsatz sein wird. Die USA haben das Recht, über Visavergabe zu entscheiden.
2: Das ist der Blick aufs Wetter und es ist super bewölkt jetzt am Vormittag. Teilweise regnet sogar in Vorarlberg. Die Regenwolken ziehen auch weiter bis nach Kärnten und am Nachmittag wird es dann im ganzen Land nass. Die Temperaturen schwanken heute auch ordentlich, 14 Grad bis 30 Grad plus. Der Mittwochmorgen dann deutlich kühler, sehr viel Regen sehe ich da auf den Karten. Die meiste Sonne noch im Osten, aber auch nur noch 24 Grad plus. Einen Blick auf die Straßen und es läuft wirklich super am Dienstagvormittag. Good News in Oberösterreich, A9 Richtung Linz, zwischen Windischgarsten und St. Pankrat. Sperrungsarbeiten sind beendet, da läuft's wieder und sonst läuft's auch super. Gute Fahrt.
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3: Schönen Vormittag, kurz nach 11 ist es. Ich bin Michael Grohmann und habe für dich die Events dieser Woche und natürlich deine Musik mit dabei. Die Foo Fighters, Lovehead oder jetzt Foals.

Lovehead hier auf Pirate Radio. Das ist dein Dienstagvormittag. Wir sind dein Konzert- und Festivalsender. Und apropos Konzert, heute Abend um 18.30 Uhr geht's ja los. Linkin Park im Ernst-Happel-Stadion. Am besten du fährst da öffentlich hin, sonst stehst natürlich beim Heimfahren fix im Stau. Was tut sich sonst noch diese Woche? Natürlich der Start der Fußball-Weltmeisterschaft und damit natürlich auch ein Haufen Public-Viewing-Locations, die da aufmachen. Außerdem am Donnerstag auch der Start vom Nova Rock Festival. Am Freitag ist Salo im Kufstein Unlimited. Und wenn du sonst noch Events brauchst, kein Problem. Wir updaten dich immer auf PirateRadio.at auf unserem Pirate-Event-Kalender.

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Ja, das ist er, der Soundtrack zum Skandalfilm Eiskalte Engel, damals mit Sarah Michelle Gellar, Reese Witherspoon, Selma Blair und Ryan Philippe. Das ist Pirate Radio am Dienstagvormittag und jetzt habe ich Hackspoiler für dich, die erst vor kurzem in unserem Pirate Radio Podcast Freitalk zu Gast waren. Das ganze Interview zum Nachhören hast du natürlich auf pirateradio.at und überall, wo es Podcasts gibt.

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1: Die Zustimmung für queere Menschen ist weltweit rückläufig. Das zeigt eine aktuelle Umfrage des Meinungsforschungsinstituts Ipsos. Nur noch 49% sagen, dass queere Menschen offen mit ihrer sexuellen Orientierung oder Geschlechteridentität umgehen sollen. Das sind 6 Prozentpunkte weniger als im Jahr 2021. Die höchste Akzeptanz gibt es in Spanien und Thailand. Am heutigen Tag der Miliz sind alle Soldatinnen und Soldaten des Bundesheeres dazu aufgerufen, ihre Uniform im Alltag zu tragen, ob im Beruf, beim Einkaufen oder auf dem Weg in die Kaserne. Die Uniform soll an diesem Tag bewusst im öffentlichen Raum sichtbar sein. Damit wolle man ein Zeichen für die Bedeutung der Miliz setzen und deren Beitrag zur Sicherheit Österreichs für die Bevölkerung sichtbar machen. Die NEOS wollen die Zahl der Hochschulen in Österreich hinterfragen. Laut Wissenschaftssprecherin Martina von Günzberg-Saare müsse man sich im Zuge der Erarbeitung einer Hochschulstrategie die Frage stellen, wie man mehr Exzellenz, bessere Talenteförderung und eine höhere Abschlussquote schaffe. Auch eine Neuordnung der Hochschullandschaft steht im Raum. Ein Endbericht zur neuen Hochschulstrategie ist für das erste Quartal 2027 geplant. Die USA verweigern einem somalischen Schiedsrichter die Einreise zur Fußball-WM. Der Referee wollte bereits am Samstag in Miami ankommen, wurde aber von der Grenzschutzbehörde abgewiesen. Die FIFA hat heute mitgeteilt, dass der Schiedsrichter bei der WM nicht im Einsatz sein wird. Die USA haben die Entscheidung nicht weiter begründet.
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4: Das ist der Blick aufs Wetter zum Mittag und im Osten geht sich die Mittagspause auf jeden Fall noch draußen aus. Im Westen eher nicht so, da immer wieder mal Regen mit dabei. Der zieht dann am Nachmittag auch weiter bis Richtung Osten, dazu auch Gewitter und die Temperaturen schwanken bis zu zwischen 14 und 30 Grad. Der Mittwochmorgen deutlich kühler für alle, sehr viel Regen ist mit dabei. Die meiste Sonne geht sich noch im Osten aus, nur noch maximal 24 Grad plus. Der Blick auf Österreichs Straßen und wir starten in Niederösterreich auf der A4 Richtung Wien. Bei Göttlesbrunn ist ein Unfall passiert, da ist die Überholspur blockiert. B19 zwischen Neulenkbach und St. Christophen, da werdet ihr wechselweise angehalten nach einem Unfall und die Zufahrt zur A1 ist gesperrt. Auffahren geht dabei Altlenkbach. Und Steiermark A9 Richtung Slowenien bei der Mautstelle Bosruck, da hat ein LKW seine Ladung verloren, da ist aktuell nur eine Spur frei. Gute und sichere Fahrt.
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5: Mahlzeit, lass es schmecken. Eine angenehme Mittagsstunde an diesem Dienstag wünscht dir Michael Grohmann. Bates habe ich mit dabei, Mumford & Sons und zu Beginn die Beastie Boys.

0: Bei denen gibt's des Öfteren sicher Fish and Chips zum Mittagessen, denn sie sind aus Manchester. Duffs hier auf Pirate Radio, und wenn du auf die UK und ganz besonders ihre Musik stehst, dann bist du natürlich richtig bei uns. Und zwar jeden Samstag ab 10 Uhr werden wir eine Stunde lang very fucking British. Wir sagen OK UK, da gibt's nur das Beste von der Insel.
1: Hallo.

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Ich hoffe, du kannst sie genießen. Deine kleine Auszeit zwischendurch. Das ist die Mittagsstunde hier auf Pirate Radio. Ich bin Michael Grohmann. Wünsche dir viel Spaß am Nachmittag mit meinem Kollegen Finn. Vorher habe ich aber noch Action Bronson für dich, Interpol, PJ Harvey und die H-Blocks. Viel Spaß.

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1: Die Abgeordneten in Ungarn verzichten ab dem nächsten Monat auf 40% ihrer Diäten. Das hat das Parlament gestern beschlossen. Mit der Kürzung sollen die öffentlichen Finanzen entlastet werden. Damit ist das Gehalt zwar immer noch fast doppelt so hoch wie das landesweite Durchschnittseinkommen, aber geringer als zu Orbáns Zeiten. Kritiker hatten dem ehemaligen Ministerpräsidenten Viktor Orbán nämlich vorgeworfen, mit den hohen Diäten Oppositionsabgeordnete beschwichtigen zu wollen. Am heutigen Tag der Miliz sind alle Soldatinnen und Soldaten des Bundesheeres dazu aufgerufen, ihre Uniform im Alltag zu tragen, ob im Beruf, beim Einkaufen oder auf dem Weg in die Kaserne. Die Uniform soll an diesem Tag bewusst im öffentlichen Raum sichtbar sein. Damit wolle man ein Zeichen für die Bedeutung der Miliz setzen und deren Beitrag zur Sicherheit Österreichs für die Bevölkerung sichtbar machen. Das Nova Rock, Österreichs größtes Rockfestival, startet am Donnerstag sein musikalisches Programm auf 3 Bühnen. Über 4 Tage lang werden bis Sonntag insgesamt mehr als 200.000 Fans erwartet. Die ersten reisen bereits heute an. Aufgrund möglicher Gewitter ist die Anreise mit Early Caravan Ticket bereits früher möglich. Meteorologisch dürfte die diesjährige Ausgabe ideale Bedingungen bieten, weder heiß noch gatschig. Das ÖFB-Team hat das gestrige Training in Santa Barbara fast vollständig absolviert. Nur Marco Arnautovic fehlt wegen leichter Knieprobleme. Er soll aber spätestens am Mittwoch wieder dabei sein. Mit im Training war auch David Alaba. Es war sein erstes Teamtraining seit dem 31. Mai.
2: Das ist der Blick aufs Wetter am Nachmittag und es ist sehr bewölkt in Österreich, teilweise sogar drückend schwül, und am Nachmittag ziehen dann die Regenwolken vom Westen in den Osten und es kommt dann zu einigen Regenschauern und Gewittern im ganzen Land. Die Temperaturen heute so maximal 14 bis 30 Grad jetzt am Nachmittag. Der Mittwochmorgen wieder deutlich kühler, überall sehr viel Regen mit dabei, ein bisschen Sonne gibt es im Osten bei maximal 24 Grad. Der Blick auf Österreichs Straßen. Wir starten in Niederösterreich auf der A21 Richtung St. Pölten. Bei Brunn ist die Unfallstelle jetzt geräumt. Der Stau löst sich auf. B19 in beiden Richtungen zwischen St. Christophen und Neulenkbach ist ein Unfall passiert. Hier werdet ihr wie immer wieder angehalten. Wenn ihr dann auf die A1 wollt, dann müsst ihr derzeit über Altlenkbach ausweichen. Gute und sichere Fahrt.
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3: 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Die Mittagspause ist vorbei, der Nachmittag liegt noch vor dir. Zeit, langsam wieder in den Arbeitsmodus zu finden, und dabei begleiten wir dich mit dem besten Alternative Rock'n'Pop. Ich bin der Finn, servus, hier sind The Prodigy, Girls!

Alltagsgeräusche in den Song mit einfließen lassen. Billie Eilish gerade gehört mit Bad Guy bei Pirate Radio und sie hat in Australien das Geräusch einer Ampel mit ihrem Smartphone aufgenommen. Dieses Klackern, was man im Hintergrund hört. Und diese dann in den Refrain von Bad Guy mit eingebaut. Das tacke, tacke, tacke, tacke, tacke. Geht aber auch wirklich nur mit den australischen Ampeln. Mit anderen Ampeln? Nee, besser nicht. So, komm, Schluss jetzt.

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Wir sind Nirvana. School.

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1: Medienminister und Vizekanzler Andreas Babler lädt heute zu einem Roundtable zum geplanten Social-Media-Verbot für unter 14-Jährige. Dabei sollen vor allem jene zu Wort kommen, die von dem neuen Gesetz betroffen sind, Kinder und Jugendliche. Ob das neue Gesetz noch heuer in Kraft tritt, ist unklar. Über den Sommer will Babler den gesetzlichen Prozess starten. Eine Frage bleibt vor allem die technische Umsetzung. Die Parteienförderung wird in den Jahren 2027 und 2028 nicht erhöht, das hat heute Bundeskanzler Christian Stocker angekündigt. In Zeiten, in denen alle einen Beitrag leisten müssen, tragen auch die Parteien zur Budgetkonsolidierung bei, so Stocker. Die Frage der Förderung war bis zuletzt vor der Budgetrede von Finanzminister Markus Marterbauer am Mittwoch noch zwischen den Koalitionsparteien SPÖ, ÖVP und NEOS offen. Der brasilianische Schiedsrichter Wilton Sampaio pfeift das Auftaktspiel der Fußball-WM in Mexiko statt. Das hat die FIFA heute bekannt gegeben. Sampaio war schon bei der WM 2022 in Katar im Einsatz. Drei Viertel der Wohnbaumilliarde sind noch nicht ausbezahlt worden. Das hat heute das Ö1 Morgenjournal berichtet. Die Milliarde ist vor 2 Jahren von der Vorgängerregierung beschlossen worden, um den sozialen Wohnbau anzukurbeln. Laut WIFO-Experte Michael Klien sind die Mittel aber schon zugesichert worden und können erst nach der Endabrechnung der Projekte ausbezahlt werden.
2: Das Wetter-Update. Regenschauer und Gewitter breiten sich weiter aus. Sonne gibt es nur mehr ganz im äußersten Osten. Große Temperaturunterschiede. Im Westen sind das ja schon nur mehr 13, 14 Grad. Morgen Mittwoch deutlich kühler und unbeständig. Im Westen sind 16 Grad schon das höchste der Gefühle. Dort auch verbreitet und viel Regen. Im Osten und Norden nur vereinzelt Schauer. Donnerstag kühl und windig. Höchstens 22 Grad. Im Norden noch viele Wolken. Im Osten und Süden schon deutlich freundlicher der Donnerstag. Das ist auf den Straßen los. Salzburg, Sperre der A10 Richtung Salzburg. Zwischen St. Michael und Flachau. Bei Flachau Winkel ist nämlich ein Unfall passiert. Besser aber vor Ort die Sperre abwarten. Niederösterreich B19 in beiden Richtungen zwischen St. Christophen und Neulenkbach ist ein Unfall passiert. Gibt immer wieder Anhaltungen. Gute Fahrt!
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3: 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Die letzten Arbeitsstunden sind wie die letzten 3 Minuten in der Mikrowelle. Sie fühlen sich länger an, als sie eigentlich sind. Aber mit richtig guter Alternative Rock und Pop Mucke geht's dann doch ein bisschen schneller. Hier sind Korn, Twisted Transistor. Ich bin der Finn, Servus und Hi!

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Yeah.

0: Yes! Judihui und Jeha! Weil wir haben zumindest schon mal den Montag hinter uns gebracht und abgehakt, ne? Ist doch einfach leider geil.
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1: Nach einem tödlichen Felssturz in Steyr im Jahr 2023 hat heute der Prozess gegen den Seniorchef eines Kärntner Sprengunternehmens sowie gegen einen Geologen begonnen. Die Staatsanwaltschaft wirft ihnen fahrlässige Tötung vor. Bei dem Unglück sind zwei Arbeiter ums Leben gekommen. Einer davon war der Sohn des Unternehmers. Die Angeklagten haben sich nicht schuldig bekannt. Die Parteienförderung wird in den Jahren 2027 und 2028 nicht erhöht, das hat heute Bundeskanzler Christian Stocker angekündigt. In Zeiten, in denen alle einen Beitrag leisten müssen, tragen auch die Parteien zur Budgetkonsolidierung bei, so Stocker. Die Frage der Förderung war bis zuletzt vor der Budgetrede von Finanzminister Markus Marterbauer am Mittwoch noch zwischen den Koalitionsparteien SPÖ, ÖVP und Neos offen. Eine 24-Stunden-Betreuerin soll gestern Abend in Wien-Donaustadt den 70-jährigen Ehemann ihrer Klientin angegriffen und verletzt haben. Als ihm der 45-jährige Sohn zur Hilfe kommt, soll die 41-Jährige auch auf ihn eingeschlagen haben. Die Frau hatte fast 3 Promille. Sie wird vorläufig festgenommen und mehrfach angezeigt. Zudem wird ein Betretungs- und Annäherungsverbot ausgesprochen. Polizeihund Orlik hat in der Nacht auf heute in Wien-Wieden einen Kircheneinbrecher erschnüffelt. Der 37-jährige Mann hat sich unter mehreren Decken beim Altar versteckt. Anrainer haben den Einbruch mitbekommen und die Polizei verständigt. Der Serbe wird vorläufig festgenommen.
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4: Das Wetterupdate. Regenschauer und Gewitter breiten sich weiter aus. Sonne gibt es nur mehr ganz im äußersten Osten. Große Temperaturunterschiede. Im Westen sind das ja schon nur mehr 13, 14 Grad. Morgen Mittwoch deutlich kühler und unbeständig. Im Westen sind 16 Grad schon das höchste der Gefühle. Dort auch verbreitet und viel Regen. Im Osten und Norden nur vereinzelt Schauer. Donnerstag kühl und windig. Höchstens 22 Grad. Im Norden noch viele Wolken. Im Osten und Süden schon deutlich freundlicher der Donnerstag. Kurzer Blick auf die Straßen. Niederösterreich-Westautobahn A1 Richtung Wien. Ein Unfall zwischen Steinhäusl und Pressbaum. Achtung, der Stau baut sich rasch auf. B19 in beiden Richtungen. Unfall zwischen St. Christoph und Neulenkbach. Hier gibt's Stau. Gute Fahrt.
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5: Mit einer musikalischen Aufforderung jetzt von Justice. D-A-N-C-E. Dance! Also, worauf wartest du? Erhebe dich aus deinem Bürostuhl und tanz, mein Hase! Am Mikrofon für dich, Finn Rasmussen. Servus und schönen Dienstag.
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1: Nach einem tödlichen Felssturz in Steyr im Jahr 2023 hat heute der Prozess gegen den Seniorchef eines Kärntner Sprengunternehmens sowie gegen einen Geologen begonnen. Die Staatsanwaltschaft wirft ihnen fahrlässige Tötung vor. Bei dem Unglück sind zwei Arbeiter ums Leben gekommen. Einer davon war der Sohn des Unternehmers. Die Angeklagten haben sich nicht schuldig bekannt. Die Parteienförderung wird in den Jahren 2027 und 2028 nicht erhöht, das hat heute Bundeskanzler Christian Stocker angekündigt. In Zeiten, in denen alle einen Beitrag leisten müssen, tragen auch die Parteien zur Budgetkonsolidierung bei, so Stocker. Die Frage der Förderung war bis zuletzt vor der Budgetrede von Finanzminister Markus Marterbauer am Mittwoch noch zwischen den Koalitionsparteien SPÖ, ÖVP und NEOS offen. Eine 24-Stunden-Betreuerin soll gestern Abend in Wien-Donaustadt den 70-jährigen Ehemann ihrer Klientin angegriffen und verletzt haben. Als ihm der 45-jährige Sohn zur Hilfe kommt, soll die 41-Jährige auch auf ihn eingeschlagen haben. Die Frau hatte fast 3 Promille. Sie wird vorläufig festgenommen und mehrfach angezeigt. Zudem wird ein Betretungs- und Annäherungsverbot ausgesprochen. Polizeihund Orlik hat in der Nacht auf heute in Wien-Wieden einen Kircheneinbrecher erschnüffelt. Der 37-jährige Mann hat sich unter mehreren Decken beim Altar versteckt. Anrainer haben den Einbruch mitbekommen und die Polizei verständigt. Der Serbe wird vorläufig festgenommen.
2: Das Wetter-Update für heute Abend: weiter nass, vor allem östlich von Linz. Noch kräftige Schauer über Nacht. Tiefstwerte dann zwischen 8 und 17 Grad. Der Mittwoch, deutlich kühler, unbeständig, 16 Grad reden wir da von Höchstwerten im Westen. Verbreitet auch viel Regen, nur im Osten und Norden schon trockener. Donnerstag kühl und windig, 22 Grad als Höchstwerte, nach Osten und Süden zu deutlich freundlicher. Das ist auf den Straßen los, Niederösterreich, 1 Richtung Wien, eine Unfallstelle zwischen Steinhäusl und Pressbaum, 3 Kilometer Stau. A2 Richtung Graz, bei Wöllersdorf ein Unfall, 5 Kilometer Stau. Tangente in Wien, A23 Richtung Kagran-Stau zwischen Hansungkurve und Knoten-Prater. Auf der A4 staut Stadt einwärts ab Simmering. Und Tangente Richtung Süden, hier Stau wegen Überlastung zwischen Hirschstetten und Hansungkurve. Jetzt nach Linz, A7 Richtung Westautobahn, Stau zwischen Hafenstraße und Knoten-Linz. Auch auf der Umfahrung Traun immer wieder Staus bei Heid. Gute Fahrt!
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3: Der Feierabend rückt langsam aber sicher näher. Noch ein paar Mails, noch ein paar Telefonate oder vielleicht noch ein Meeting und jede Menge Alternative-Mucke. Natürlich! Und das nur hier bei Pirate Radio. Almost Monday jetzt. No more regrets.

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falls du dich jetzt fragst, wie man die Welt verbessern kann, wie wär's mit Wählen gehen? Dein Kreuz gegen Hakenkreuz.

Am allerersten Tag im Studio dachte sich Rapper Booty Brown, oh Gott, ich versage total. Dachte sich aber, hey, ich muss irgendwie weitermachen. Ich muss einfach weitermachen, egal was passiert. Am nächsten Tag kommt er wieder ins Studio und plötzlich macht es bei ihm Klick. Und es läuft wie am Schnürle. New Gold, die gemeinsame Single von Gorillaz, Time Impala und Rapper Booty Brown. Jetzt für deinen Dienstagnachmittag bei Pirate Radio.

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Der Feierabend hat bereits seine Schuhe an und steht praktisch schon vor der Tür. Bis er klingelt, versorgen wir dich mit Songs voller Gitarrenenergie und guter Laune. Wie jetzt von den Bad Nerves. Hier sind sie für dich mit Baby Drummer.

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So, es ist wohl an der Zeit, die bekannte Leck-mich-Einstellung gegenüber der Arbeit zu haben. Ich meine, bald 17 Uhr, ne, Feierabendzeit, da darf man durchaus auch schon mal die Anti-Haltung einnehmen und das zusammen jetzt mit Bonaparte bei Pirate Radio und seinem Hit Ante, Ante.

0: Ante.
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1: Honduras hebt die Höchststrafe für Femizide auf 60 Jahre an. Die Strafe kann in Fällen von geschlechtsbasierter Gewalt oder Entführungen, die zum Tod des Opfers führen, verhängt werden. Vergangenes Jahr hat es in dem mittelamerikanischen Land 262 Femizide gegeben. Teilförderung wird in den Jahren 2027 und 2028 nicht erhöht. Das hat heute Bundeskanzler Christian Stocker angekündigt. In Zeiten, in denen alle einen Beitrag leisten müssen, tragen auch die Parteien zur Budgetkonsolidierung bei, so Stocker. Die Opposition begrüßt den Schritt. Medienminister und Vizekanzler Andreas Babler lädt heute zu einem Roundtable zum geplanten Social-Media-Verbot für unter 14-Jährige. Dabei sollen vor allem jene zu Wort kommen, die von dem neuen Gesetz betroffen sind, Kinder und Jugendliche. Ob das neue Gesetz noch heuer in Kraft tritt, ist unklar. Über den Sommer will Babler den gesetzlichen Prozess starten. Eine Frage bleibt vor allem die technische Umsetzung. Wenige Tage vor Beginn der Fußball-Weltmeisterschaft in den USA, Kanada und Mexiko ist dem Iran nach eigenen Angaben das Ticketkontingent entzogen worden. Damit könnten Fans, die bereits Reisepläne gemacht haben, die Spiele ihrer Mannschaft nicht besuchen, teilt der iranische Fußballverband heute mit. Inmitten des Wirbels um die erschwerten Bedingungen hat der Weltverband FIFA dem Team offiziell seine Unterstützung zugesichert.
2: Das Wetter-Update für heute Abend: weiter nass, vor allem östlich von Linz. Noch kräftige Schauer über Nacht. Tiefstwerte dann zwischen 8 und 17 Grad. Der Mittwoch deutlich kühler, unbeständig. 16 Grad reden wir da von Höchstwerten im Westen. Verbreitet auch viel Regen, nur im Osten und Norden schon trockener. Donnerstag kühl und windig, 22 Grad als Höchstwerte. Nach Osten und Süden zu deutlich freundlicher. Kurzes Update von den Straßen: A22 in Wien Richtung Stockerau, der Tunnel Kaisermühl ist gesperrt. Nach einem technischen Defekt, ausweichen geht über den Handelsquai. Massiver Stau auf der Tangente Richtung Kagran. Vom Knoten Inzersdorf bis zum Knoten Prater Stau. Tangente Gegenrichtung Richtung Südautobahn, Stau zwischen Hirschstetten und Hansumkurve. Auch auf der A4 stadteinwärts Stau ab Schwechat. Niederösterreich Westautobahn Richtung Wien, ein Unfall kurz vor Böheimkirchen, Vorsicht Stau. A2 Richtung Graz, Stau zwischen Knoten Vösendorf und Wiener Neudorf, 30 Minuten länger. Linz A7 Richtung Westautobahn, Stau zwischen Hafenstraße und Knoten Linz. Salzburg A10 bei Kuchl Richtung Salzburg, Stau nach einem Unfall. A10 Richtung Salzburg, Blockabfertigung vor dem Katschbergtunnel wegen Überlastung, 30 Minuten mehr. Gute Fahrt.
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3: 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So, jetzt vergisst du bitte mal den ganzen Arbeitsstress von heute, denn hier ist dein Gute-Laune-Motor für den Nachhauseweg. Hier ist das Pirate Radio Sixpack mit 6 richtig arschgeilen Alternative Tracks jetzt für deinen Feierabend, damit die gute Laune auch wieder zurückkommt, ne?

Die Mails können bis morgen warten und auch die To-Do-Liste, denn jetzt ist Feierabend angesagt und dazu gibt's den passenden Soundtrack hier bei Pirate Radio im Sixpack. 6 Songs am Stück für alle, die gerade den Schreibtisch verlassen, im Feierabendverkehr stecken oder einfach Lust auf gute Musik haben. Wie jetzt von Alabama 3, hier ist Woke Up This Morning.

Yeah, yeah, yeah, macht es in deinem Kopf. Endlich Feierabend. Verdammt nochmal, war aber auch vielleicht wieder ein Kacktag heute. Und dieses Yeah, yeah, yeah gibt's auch in musikalischer Form für deinen Feierabend. Jetzt im Pirate Radio Sixpack. Hier sind Yeah, yeah, yeahs aus New York und Heads Will Roll.

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1: Honduras hebt die Höchststrafe für Femizide auf 60 Jahre an. Die Strafe kann in Fällen von geschlechtsbasierter Gewalt oder Entführungen, die zum Tod des Opfers führen, verhängt werden. Vergangenes Jahr hat es in dem mittelamerikanischen Land 262 Femizide gegeben. Medienminister und Vizekanzler Andreas Babler lädt heute zu einem Roundtable zum geplanten Social-Media-Verbot für unter 14-Jährige. Dabei sollen vor allem jene zu Wort kommen, die von dem neuen Gesetz betroffen sind, Kinder und Jugendliche. Ob das neue Gesetz noch heuer in Kraft tritt, ist unklar. Über den Sommer will Babler den gesetzlichen Prozess starten. Eine Frage bleibt vor allem die technische Umsetzung. Das beliebte Urlaubsparadies Cinque Terre in Italien ist vom Anstieg des Meeresspiegels bedroht. Besonders die Küstenorte Monte Rosso und Vernazza könnten in den nächsten Jahrzehnten zunehmend von Überschwemmungen betroffen sein. Laut einer aktuellen Studie könnte der Meeresspiegel bis 2150 um 60 cm bis mehr als einen Meter ansteigen. Wenige Tage vor Beginn der Fußball-Weltmeisterschaft in den USA, Kanada und Mexiko ist im Iran nach eigenen Angaben das Ticketkontingent entzogen worden. Damit könnten Fans, die bereits Reisepläne gemacht haben, die Spiele ihrer Mannschaft nicht besuchen, teilt der iranische Fußballverband heute mit. Inmitten des Wirbels um die erschwerten Bedingungen hat der Weltverband FIFA dem Team offiziell seine Unterstützung zugesichert.
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4: Kein Bundesland ohne Schauer oder Gewitter, am wenigsten davon in Oberösterreich und Kärnten. Und damit geht's auch in den Abend und in die Nacht hinein. Mal mehr, mal weniger davon, mal auch gar nichts. Morgen Mittwoch am meisten Regen in Osttirol, Salzburg, Oberkärnten und in der westlichen Obersteiermark, also Ennstal, Ausseerland. Da sind sogar lokale Überflutungen oder Murenabgänge möglich. Und kühler. Das gilt für alle. Im Westen maximal nur mehr 10 bis 16 Grad, nach Osten zu nicht ganz so frisch. Hier ist der Verkehrsüberblick für den Dienstagabend und wir beginnen in Wien. A22 Richtung Stockerau, der Tunnel Kaisermühlen war jetzt wieder für 10 Minuten gesperrt, jetzt sollte aber wirklich endgültig offen bleiben. Es gibt aber noch erheblichen Stau, bitte weicht über den Handelskai aus. A23 Richtung Kagran, Stau zwischen dem Knoten Inzersdorf und dem Knoten Prater. Wegen Überlastung Stau auch auf der A4 stadteinwärts ab Schwechat. A23 Richtung Südautobahn, der Stau ist hingegen zwischen Hirschstetten und der Hansumkurve. Stau auch auf der A22 Richtung Tangente ab der Brigittenauerbrücke. Niederösterreich, S1 Richtung Korneuburg zwischen Seiring und Eibesbrunn, da gibt es Bauarbeiten und 2 bis 3 Kilometer Stau. A2 Richtung Graz, Stau zwischen dem Knoten Vösendorf und Wiener Neudorf mit 20 Minuten Zeitverlust. Oberösterreich, A7 Richtung Westautobahn, Stop and Go zwischen der Wiener Straße und dem Knoten Linz. Stau auch vor dem Römerbergtunnel Richtung Lende, vor dem Mona-Lisa-Tunnel stadtauswärts und auf der Umfahrung Traun bei Heid. Und Salzburg noch, A10 Richtung Salzburg, Blockabfertigung vor dem Katschbergtunnel. Da rechnet bitte mit einer halben Stunde Zeitverlust. Gute Fahrt!
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5: Am Mikrofon Finn Rasmussen, Servus und Hi und wir sind Helden jetzt für dich. Nur ein Wort. Bitte gib mir nur ein O und ein B und E und R und G und E und I und L. Ja, obergeil, dass du uns zuhörst. Hey, schönen Dienstagabend dir.
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Hier ist Pirate Radio am Dienstagabend mit einer britischen Dance- und Techno-Größe aus den 90ern jetzt, der auch mit deutschen Musikerinnen und Musikern zusammengearbeitet hat, wie zum Beispiel mit Nina Hagen oder auch mit den Jungs von Fanta 4. Hier ist der Damski mit seinem Mega-Hit Killer.

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1: Honduras hebt die Höchststrafe für Femizide auf 60 Jahre an. Die Strafe kann in Fällen von geschlechtsbasierter Gewalt oder Entführungen, die zum Tod des Opfers führen, verhängt werden. Vergangenes Jahr hat es in dem mittelamerikanischen Land 262 Femizide gegeben. Parteienförderung wird in den Jahren 2027 und 2028 nicht erhöht. Das hat heute Bundeskanzler Christian Stocker angekündigt. In Zeiten, in denen alle einen Beitrag leisten müssen, tragen auch die Parteien zur Budgetkonsolidierung bei, so Stocker. Die Opposition begrüßt den Schritt. Medienminister und Vizekanzler Andreas Babler lädt heute zu einem Roundtable zum geplanten Social-Media-Verbot für unter 14-Jährige. Dabei sollen vor allem jene zu Wort kommen, die von dem neuen Gesetz betroffen sind, Kinder und Jugendliche. Ob das neue Gesetz noch heuer in Kraft tritt, ist unklar. Über den Sommer will Babler den gesetzlichen Prozess starten. Eine Frage bleibt vor allem die technische Umsetzung. Wenige Tage vor Beginn der Fußball-Weltmeisterschaft in den USA, Kanada und Mexiko ist dem Iran nach eigenen Angaben das Ticketkontingent entzogen worden. Damit könnten Fans, die bereits Reisepläne gemacht haben, die Spiele ihrer Mannschaft nicht besuchen, teilt der iranische Fußballverband heute mit. Inmitten des Wirbels um die erschwerten Bedingungen hat der Weltverband FIFA dem Team offiziell seine Unterstützung zugesichert.
2: Teilweise sogar noch sonnig zwischen Spital an der Drau und Güssing. Es kracht aber auch sehr arg zwischen Murau und Leoben. Also da kann man nicht einmal mehr Auto fahren, meiner Meinung nach. In der Nacht nur mehr zeitweise Regen von Vorarlberg über Salzburg und Kärnten bis zur westlichen Obersteiermark. Die Nacht, die gibt 8 bis 17 Grad her und morgen untertags wird es für viele sogar kühler als in der Nacht. Und viele weitere Schauer erwarten uns. Hier ist der Verkehrsüberblick für den Dienstagabend. Wir starten in der Steiermark und in Kärnten. Betrifft die A2 in beiden Richtungen am Paxhadl. Sperre nach einem Unfall im Herzogbergtunnel. Bitte weicht über die B70 aus. Niederösterreich A1 Richtung Linz bei St. Christophen. Auch da ein Unfall. 2 bis 3 Kilometer Stau. Bitte Vorsicht. Wien A22 Richtung Tangente. Da staut es zwischen der Floridsdorfer Brücke und der Reichsbrücke nach einem Unfall. Im Tunnel Kaisermühlen ist jetzt wieder eine Spur frei. Zeitverlust eine halbe Stunde. Jetzt zur Tangente A23 Richtung Kagran. Stau zwischen dem Knoten Inzersdorf und dem Knoten Prater wegen Überlastung. Stau auch auf der A4 statt einwärts ab Schwechat. A23 Richtung Südautobahn. Zehrverkehr noch am Knoten Prater und innerstädtisch in Wien. Da staut's auf der Brigittenauerlände zum Beispiel am Franz-Josefs-Quai, der Grünberg- und Altmannsdorfer Straße statt auswärts, dem Währinger Gürtel bei der Nussdorfer Straße und abschnittsweise am Wiedner, dem Landstraße und dem Margaretengürtel. Gute Fahrt!
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3: Finn Rasmussen am Mikrofon nach 19 Uhr haben wir. Servus.

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0: Und das jetzt mit The Prodigy. Und wirklich dem perfekten Soundtrack, um deinen Arbeitstag endgültig hinter dir zu lassen. Laut aufdrehen, Stress abschütteln und ab in den Feierabend mit Firestarter. Oder jetzt vielmehr dem Feierabendstarter.

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gleich 20 Uhr. Genau die richtige Zeit, um runterzukommen, durchzuatmen und den Sommer zu spüren. Childish Gambino liefert dazu den perfekten Soundtrack. Leicht warm und ein bisschen verträumt. Lehn dich zurück und lass den Tag mal ganz entspannt ausklingen. Hier ist Feels Like Summer. 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
1: Die wird in den Jahren 2027 und 2028 nicht erhöht. Das hat heute Bundeskanzler Christian Stocker angekündigt. In Zeiten, in denen alle einen Beitrag leisten müssen, tragen auch die Parteien zur Budgetkonsolidierung bei, so Stocker. Die Opposition begrüßt den Schritt. Das beliebte Urlaubsparadies Cinque Terre in Italien ist vom Anstieg des Meeresspiegels bedroht. Besonders die Küstenorte Monte Rosso und Vernazza könnten in den nächsten Jahrzehnten zunehmend von Überschwemmungen betroffen sein. Laut einer aktuellen Studie könnte der Meeresspiegel bis 2150 um 60 cm bis mehr als einen Meter ansteigen. Ein 54-jähriger Polizist ist gestern bei einem Motorrad-Fahrtechniktraining in Hörsching tödlich verunglückt. Der Schwerverletzte ist dort sofort eingeleiteter Erste-Hilfe-Maßnahmen noch an der Unfallstelle verstorben. Der oberösterreichische Landespolizeidirektor Andreas Pilsel hat den Hinterbliebenen sein Mitgefühl ausgesprochen. Drei Viertel der Wohnbaumilliarde sind noch nicht ausbezahlt worden. Das hat heute das Ö1 Morgenjournal berichtet. Die Milliarde ist vor 2 Jahren von der Vorgängerregierung beschlossen worden, um den sozialen Wohnbau anzukurbeln. Laut WIFO-Experte Michael Klien sind die Mittel aber schon zugesichert worden und können erst nach der Endabrechnung der Projekte ausbezahlt werden.
2: Wien aktuell das einzige Bundesland ohne Schauer oder Gewitter. Vorarlberg, Oberösterreich, Niederösterreich und im Burgenland auch nicht so arg, aber ganz anders alles zwischen dem Krapfeld in Kärnten und Wildon in der Südsteiermark. Bis zum Temperatur geht's runter. Osttirol auch sehr starke Gewitter und damit geht's auch in die Nacht hinein. Mal mehr, mal weniger, mal auch gar nichts davon. Morgen Mittwoch am meisten Regen in Osttirol, Salzburg, Oberkärnten und in der westlichen Obersteiermark, also Ennstal, Ausseerland. Da sind sogar lokale Überflutungen, Murenabgänge möglich und es wird kühler. Im Westen maximal nur 10 bis 16 Grad, nach Osten zu nicht ganz so frisch. Hier ist der Verkehrsüberblick für den Dienstagabend. Wir haben in Wien auf der A23 Richtung Kagran noch Stau zwischen der Gürtelausfahrt und dem Knoten Prater wegen Überlastung. Gute Fahrt!
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3: Ich wünsche dir einen schönen Restabend. Morgen ein gutes Aufstehen und Wachwerden mit der Pirate Radio Morning Glory ab 6 mit Kollege Michi Grohmann. Und ich begleite dich dann durch den Nachmittag in den Feierabend. Ich bin der Finn. Morgen ab 13 Uhr wieder da. Freue mich, wenn du mit dabei bist. Bis dahin.

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